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Ja, und Anita Hoffmann steht voll auf Schlager und zumindest die nächsten beiden Stunden stehe ich das auch hier für euch auf Radio FFR und schicke erstmal liebe Geburtstagsgrüße in die Schweiz zu Paola. Paola, Schweizer Schlagersängerin und Fernsehmoderatorin, geboren am 5. Oktober 1950 in St. Gallen. Als Paola Maria Augusta del Medico und ja, wir Eltern, wir kennen sie natürlich noch als Moderatorin zusammen an der Seite ihres Mannes Kurt Felix bei Verstehen Sie Spaß, dem Klassiker der 80er Jahre. Musste die beiden zu einem der beliebtesten Moderatorenpaare im deutschsprachigen Raum, diese Sendung. Paola wuchs als Tochter einer ist Schneidermeisters aus Italien und einer Schweizerin auf und besitzte beide Staatsbürgerschaften. Ihre musikalischen Ausbildung umfasste Flöten- und Klavierunterricht, Gitarre brachte sie sich selbst bei. Zusätzlich nahm Del Medico Gesangsballette, Step- und Schauspielunterricht und spricht mehrere Sprachen fließend. Ihre Karriere begann früh 1964, trat sie erstmals öffentlich auf und gewann bald darauf Talentwettbewerbe. Sie nahm an nationalen und internationalen Festivals teil und hatte mit Liedern wie Capri Fischer und Addio mein Napoli erste Erfolge. Der Durchbruch gelang ihr mit der deutschen Version von Blue Bayou, das zu ihrem Markenzeichen wurde. Paola Felix nahm mehrmals am Eurovision Song Contest teil, sowohl als Sängerin als auch später als Moderatorin. Neben ihrer Gesangskarriere war Paola auch im Fernsehen präsent. Sie moderierte verschiedene Sendungen, darunter die Musikshow Lieder gehen um die Welt und die Freitagsparty. Nach dem Tod ihres Mannes Kurt Felix im Jahr 2012 brachte Paola eine eigene Modelinie heraus und trat weiterhin gelegentlich in Fernsehsendungen auf. Im Jahr 2023 erhielt Felix den Ehrenpreis Valo für ihr Lebenswerk. Und heute hören wir sie mit Ich hab ins Paradies gesehen und ich wünsche mir und Paola natürlich, dass es noch ein bisschen dauert, bis sie dann ja selbst mal wirklich dann so zum letzten Mal und ewig ins Paradies sieht.

Ja, das Ende eines Sommers besang gerade eben Ingrid Peters und mit Blick auf den Kalender, 5.10., ja, der Sommer ist natürlich kalendarisch schon vorbei, ne? Herbstanfang war Ende September, aber ja, sind wir doch ehrlich, wenn wir mal rausgucken, ja, morgens brauchen wir schon die Jacke, aber mittags wäre die Jacke zu warm. Dann haben wir immer noch schöne 20 Grad, also ein wunderbarer goldener Oktober und kann gerne noch ein paar Tage so weitergehen. Nicht zu heiß wie im Sommer, aber auch noch lang nicht kalt und frech. Ja, wir kommen zu einem Künstler, ja, der nicht aktuell Geburtstag hatte. Nee, das hatte er schon im März, wurde dort allerdings 80 Jahre jung und zu diesem Jubiläum gab es jetzt letzten Freitag ein Best-of-Album, das Beste zum 80. Geburtstag von Olaf Malulewski, von Olaf dem Flipper. Und diese CD vereint die schönsten musikalischen Momente seiner außergewöhnlichen Schlagerkarriere auf einer exklusiven Doppel-CD. Ja, diese besondere Zusammenstellung präsentiert sowohl seine erfolgreichen Solotitel als auch die großen Klassiker der Flippers. CD1 widmet sich dabei den beliebtesten Songs von Olaf der Flipper und zeigt die musikalische Vielfalt seiner erfolgreichen Solokarriere. Auf CD2 erwarten die Fans zahlreiche unvergessene Hits der Flippers, mit denen Olaf gemeinsam mit Bernd und Manfred über Jahrzehnte Schlagergeschichte geschrieben hat. Und zwei Songs habe ich jetzt aus diesem, ja, Doppelalbum für euch dabei. Olaf der Flipper, ihn hören wir mit "Wenn du ein bisschen Sehnsucht hast" und dann gibt's von den Flippers "Moskau im Regen".

Ja, Moskau im Regen. Dann lassen wir die doch mal im Regen stehen. Ja, nach oben fallen. Nach oben fallen ist ein umgangssprachlicher Ausdruck für unerwarteten Erfolg trotz Fehlern oder einer Krise. Also man kann ja auch auf der Karriereleiter nach oben fallen. Ja, die Treppe hochgefallen, ja, klingt schmerzhaft, ist aber vielleicht dann doch besser, als die Treppe runterzufallen. Und ja, nach unten fallen ist vielleicht eher die schlechtere Option. Auch für Katja Hinze, die fällt, auch wenn sie dann schon fallen muss, dann lieber nach oben als nach unten. Und ja, Katja Hinze, die liebe Katja, auch wenn wir uns live noch nicht getroffen haben, ich bin sicher, dass uns das auch irgendwann mal gelingen wird. Ich arbeite da fest dran. Kann auch natürlich jetzt noch nicht versprechen, wann das sein wird. Aber würde mich sehr, sehr freuen. Und bis mal soweit ist, spiele ich sehr, sehr gerne deine Songs, deine Musik. Ja, durch Radio FFR, durch Markus Bachem erst auf dich aufmerksam geworden, aber seitdem verfolge ich natürlich auch deinen musikalischen Weg und muss sagen, deine Musik, die mag ich und deshalb gibt es jetzt auch den neuen, die aktuelle Single von Katja Hinze, Ich fall nach oben.

Ich bin kein Miss Perfect, sagt Christine Stark. Und ja, schön, wenn sie das erkennt. Und ich bin da voll bei ihr. Wir sind alle nicht perfekt. Und ich finde auch, wir müssen alle nicht perfekt sein. Warum auch, ne? Wichtig ist eigentlich, dass wir mit uns zufrieden sind, dass wir uns so akzeptieren, wie wir sind. Und ganz ehrlich, perfekt sein. Nee, es wird immer jemanden geben, der irgendwas zu meckern hat. Also von daher, ja, gebt nicht viel drauf, was andere von euch erwarten, verlangen. Ne? Wichtig ist, was ihr von euch verlangt, setzt das um und lebt es. Und wer euch da nicht so mag, ja, der hat halt Pech gehabt. Ja, mittendrin und doch allein. Ja, wem geht es vielleicht so? Beziehungsweise, wer stört sich daran? Wer genießt das vielleicht sogar? Ja, also mittendrin doch allein zu sein. Also ich zum Beispiel, ich brauche eigentlich gar nicht den Riesentrubel. Ich brauche nicht die Menschenmassen und das Ganze. Selbst wenn ich irgendwo bin, wo ganz viel los ist, dann suche ich mir so eine ruhige Nische, wo der Trubel nicht ganz so groß ist und wo ich dann vielleicht das, was ich genießen will, sogar gut genießen kann. Das heißt, irgendwo, ja, mag ich es, mittendrin zu sein und trotzdem allein, beziehungsweise nicht unbedingt einsam, sondern für mich ein bisschen Freiraum zu haben, dort, wo eigentlich der Bär steppt. Ne? Also, ja genau, das ist eigentlich das. Dann fühle ich mich auch nicht so eingequetscht oder wie auch immer und kann hab trotzdem den vollen Genuss. Zum Beispiel, ja, von der aktuellen Single von Sabine Elara. Mittendrin und doch allein. Und danach gibt's Tommy Fischer.

Also ein bisschen kann ich ja diesen Song riechen, ne? So Fischerboote. Ja, da schließe ich die Augen und hab einen Hafen, irgendeinen x-beliebigen Hafen dabei, gerne auf den Balearen oder auch sonst wo, ne? Und ja, die Fischerkutter, die frische, ja, die Seeluft oder auch, ja, gerne auch in Norddeutschland, ne? So die Hafen, so die Krabbenbrötchen. Ach ja, Urlaubsfeeling mit den Fischern von San Juan. Ja, die Flippers haben wir heute schon gehört und einer ihrer Songs war auch, aber die gibt's nur einmal für mich. Diesen Song habe ich jetzt als nächstes für euch dabei in der Schlagerstunde auf Radio FFR. Allerdings nicht von Flippers, sondern in einer Duettversion von Andrea Berg und Semino Rossi. Und dann habe ich noch einen Song, auch im Duett und auch nicht als Original, denn ja, das wäre Albano und Romina Power gewesen mit Felicita. Und den hören wir heute von Anna-Karina Wojcik und Stefan Ross.

Die aus Griechenland stammende Schlagerlegende Nana Mouskouri ist mit dem Verdienstorden der Bundesrepublik Deutschland ausgezeichnet worden. Bundespräsident Frank-Walter Steinmeier verlieh der 91-Jährigen den Preis zur Anerkennung ihres Einsatzes für Frieden und Freiheit. Steinmeier überreichte dem Weltstar die Auszeichnung im Schloss Bellevue. Der Bundespräsident würdigte damit nicht nur die einzigartige Karriere der Sängerin, sondern auch ihren Einsatz für Versöhnung, Frieden und Freiheit. In einem Interview mit der Bild-Zeitung sagte Nana Mouskouri: "Das ist für mich eine riesige Ehre und es berührt mich emotional wirklich sehr." In der Ordensbegründung betonte Steinmeier, dass Mouskouri als Kind die Besatzung Griechenlands durch die deutsche Wehrmacht erlebt habe und trotz dieser traumatischen Erinnerungen wenige Jahre nach Kriegsende einen Prozess der Aussöhnung mit eingeleitet habe. Stets habe sich die Sängerin für Frieden und Freiheit eingesetzt. Wie wichtig ihr diese Werte seien, zeigte auch ihr großes Engagement über ihr musikalisches Wirken hinaus. Nana Mouskouri war von 1994 bis 1999 Mitglied des Europaparlaments, seit 1993 ist sie UNICEF-Botschafterin. Die Weltkarriere der griechischen Sängerin hatte vor 65 Jahren in Deutschland begonnen. In Berlin hatte Nana Mouskouri ihren Hit Weiße Rosen aus Athen aufgenommen. Der Song machte die junge Interpretin über Nacht berühmt. Bis heute verbindet Mouskouri eine tiefe Beziehung zur Hauptstadt. Berlin bedeute ihr aus sehr vielen Gründen sehr viel. Auch die erste goldene Schallplatte ihrer Karriere habe sie in Deutschland bekommen, so die 91-Jährige im Bild-Interview. Bundespräsident Frank-Walter Steinmeier hat am 5. Oktober anlässlich des Tages der Deutschen Einheit 21 Menschen mit dem Bundesverdienstorden ausgezeichnet, geehrt wurden neben Nana Mouskouri unter anderem Till Brunner, Navid Germani sowie die Holocaust-Überlebende Tova Friedmann und ihr Enkel Aaron Gutmann. Und wir hören Nana Mouskouri mit Die Straße der 100.000 Lichter. Danach gibt's Andrea Jürgens, Eleni ist das Mädchen.

Hey Lenny, im Original von Toll und Toll. Ja, diese Nummer hatte ich auch von Anfang an ins Herz geschlossen, noch bevor ich die diversen Coverversionen wie hier von Andrea Jürgens dann kennengelernt habe. Ja, schöne Schlager präsentiere ich hoffentlich für euch heute Abend bis um 20 Uhr. Und schöne Schlager ist auch das ein Programm der nächsten beiden Interpreten hier, die sie nämlich dann zusammen auch durchführen, obwohl beide ganz, ganz, ganz viel anderes können als eben nur Schlager. Sowohl Andreas Nagel auch als auch Viviana Migliotti. Andreas Nagel kann ja natürlich nicht nur Udo Jürgens, er kann auch ja die ganzen Rock- und Pop-Classics von Elvis bis zu den Bee Gees, bis zu Elton John und Viviana Migliotti. Sie kann auch Symphonic Metal, sie kann auch ein bisschen härter und ja, beide können auch Schlager. Und wenn ich mal so zurückdenke, ne, wie ich so noch ein

Und ich so, ich kann da aber schon auch andere Sachen senden als Schlager, ne? Ja, und jetzt mache ich natürlich auch eine Schlagersendung. Wichtig ist natürlich, dass man zu einer bestimmten Musikrichtung findet, dass man auch offen ist dafür. Und ich war offen dafür. Und ja, irgendwann habe ich gesagt, hey, Schlager ist so cool, da sind so, so viele schöne Sachen dabei. Und ich träume jetzt sogar schon mal zu 2 oder sogar auch 3 Stunden lang so was guten Gewissen zu machen, was ich hoffe, dass nicht nur euch gefällt, sondern auch mir gefällt. Und mittlerweile ist eigentlich so einmal im Monat so eine Schlagersendung für mich schon, ja, irgendwo auch ein bisschen Pflicht. Und ja, jetzt machen wir weiter mit Andreas Nagel und mit Viviana Migliotti von Andreas Nagel hören wir heute Abend. So ist nur sie und Viviana Migliotti ist dabei mit Mein zweites Ich.

Kanada, Mitte der 1970er Jahre. Der Pianist Frank Mills hat es geschafft. Sein erstes Album mit Klaviermelodien hat sich mehr als 100.000 Mal verkauft. Mit Hochdruck arbeitet er an der nächsten Platte. Unter anderem hatte er eine kleine Melodie im Sinn. Nichts Großartiges. Mehr Fingerübung als ernstzunehmende Komposition. Und an irgendetwas erinnert sie ihn. Er weiß nur nicht an was. Doch zum Glück passiert seiner kleinen Tochter ein Missgeschick. Frank Mills wird sich später auf seiner Internetseite erinnern. Meine Tochter kam mit einer kaputten Spieluhr zu mir. Das war so ein Kästchen, aus dem eine Ballerina heraussprang, die sich dann drehte. Ein Arm war abgebrochen. Als ich die Spieluhr in den Händen hielt, wusste ich auf einmal, wie ich meine neue Komposition nenne. Spieluhrentänzerin, Music Box Dancer. Frank Mills lieferte diese und die anderen Melodien für sein Album pünktlich ab. Doch kurz vor der Veröffentlichung passiert das nächste Malheur. Die Plattenfirma geht pleite. Das Album gerät in Vergessenheit. Erst 5 Jahre später findet sich eine andere Firma, die Franks Album veröffentlicht und meint, mit dem Titel The Poet and I sogar einen Hit darauf entdeckt zu haben. Sie bringt diese Melodie deshalb auch auf Single heraus, die wird allerdings ein Flop. Aber wieder hat Frank Mills Glück im Unglück. Ein kanadischer Radiomoderator namens David Watts kann The Poet and I zwar auch nichts abgewinnen, aber die B-Seite der Single hat es ihm angetan. Er spielt sie deshalb in seiner Sendung. Es ist Music Box Dancer und tritt damit was los. Die Melodie geht um die Welt und landet in 26 Ländern auf Platz 1. Frank Mills wird sich später erinnern, du konntest es nicht mehr aufhalten. Bei den Radiosendern brachen die Telefonleitungen zusammen, wenn ich zum Interview kam. Wir hatten genau den richtigen Zeitpunkt erwischt. Die Disco-Ära ging zu Ende, es war Zeit für was anderes. Und ich hatte auch ein bisschen Glück, wieder mal. Ja, und Marion Merz hatte auf diesen Music Box Dancer Texte draufgepackt und ihren Song gibt's jetzt hier für euch. Danach gibt's Nicole.

Ja, der nächste Schlager, ich weiß, an ihm scheiden sich ein bisschen die Geister. Die einen mögen ihn, die anderen verdammen ihn. Ja, ich bin, gehöre zu der Fraktion, die diesen Song liebt. Muss ich zugeben, ja. Das Stück entstand im Frühjahr 2013, als Christina Bach gerade auf Mallorca weilte, um an ihrem neuen Album zu arbeiten. Weil sie sich noch mit ihren Freundinnen treffen wollte, nahm sie den Refrain innerhalb von 2 Minuten in ihrer Küche auf Band auf. Eigentlich war der Titel für sie selbst gedacht. Doch auf einer Veranstaltung fragte Helene Fischer nach, ob Bach nicht ein neues Stück für sie habe. Zunächst verneinte dieser, doch später gab sie das Lied weiter an Fischer. 2014 veröffentlichte Bach ihre Komposition als englische Fassung Take a Breath auf dem Album Leben ist Liebe. Die Erstveröffentlichung von Atemlos durch die Nacht erfolgte am 29. November 2013 in Deutschland, Österreich und der Schweiz. Das Lied ist als einzelner Download und als Maxi-Single mit 6 weiteren Remixen zum Download oder als physischer Tonträger erhältlich. Bei iTunes gibt es eine spezielle Maxi-Version Atemlos durch die Nacht. Ja, und bei mir gibt es jetzt auch eine spezielle Version von Helene Fischer mit Melanie Oesch. Ja, die ist ein bisschen in den Background Vocals aktiv. Ihr werdet es jetzt gleich merken und ich wette mit euch, diese Version habt ihr, wenn überhaupt, dann noch nicht wirklich oft gehört.

Hat ein bisschen was von Thrive, hat ein bisschen was von Take My Breath Away, dieser Song von Heike Schäfer. Der bekannteste Titel, vielleicht sogar auch die Glocken von Rom ist. Aber ja, der nächste Song, da würde ich mal sagen, der Helmut ist ein Riesenfan von Birgitte Beger, ne? Würde ich mal behaupten. Mega Song, mega Sängerin, schreibt er in der Wunschbox und wünschte sich mein Spiegelbild. Ja, Birgit Beger, wer sie nicht kennt, deutsche Sängerin, als früherer Teil des bekannten Duos Birgit und Bianca berühmt. Und im Jahr 2026 hat sie ein Solo-Comeback gestartet. Mit 5 Jahren hat sie mit ihrer Schwester Bianca auf der Bühne bereits bestanden, haben volkstümlichen Schlager gemacht, Volksmusik mit viel Gesang und Jodeln. Hatten viele Fernsehauftritte. Im Jahr 2000 hatten sie eine Hitparade beim ORF gewonnen, 2001 beim Grand Prix der Volksmusik mitgemacht. Und dann hat Birgit Beger nach einer längeren kreativen Pause ein neues Kapitel aufgeschlagen und mit ihrem Comeback Song Mein Spiegelbild, ja, ist sie wieder zurück. Der Song handelt von den Spuren des Lebens, Erinnerungen und einer persönlichen Reise zu sich selbst. Birgit Beger ist Mutter von 3 Töchtern. Inzwischen ist er auch Großmutter und jetzt gibt's ihren Comeback-Titel hier für euch auf Radio FFR.

Ja, dein Wort in Gottes Ohr, liebe Luna Clay. Ja, die liebe Luna hat ja momentan ein bisschen Auszeit genommen von der Musikwelt, von der Schlagerwelt. Ne? Macht momentan ein bisschen was anderes, aber ja, vielleicht kommt es ja wieder zurück. Zurück wie der Herbst, der auch jedes Jahr kommt und ja, er wird jetzt da sein, er wird kommen und geht ja gar nicht anders. Und ich finde eigentlich den Herbst einer der schönsten Jahreszeiten, nicht nur weil er so viele bunte Bilder bringt, sondern weil er auch durchaus ja, immer noch ein paar angenehme Temperaturen in petto hat, ne, so ein bisschen Spätsommer, kann man auch so sagen, bringt die Herbst auch gerne mal mit. Und Jens Wagner, er hat jetzt Herbstlieder für uns bereit.

Eins tue ich nie, ich gebe nie auf. Da käme ich im Leben drauf. Das ist ein gutes Motto. Und auch gerade wenn euch das Leben hier irgendwie immer mal ein bisschen Knüppel in die Beine wirft, gebt nicht auf. Glaubt an eure Ziele. Und ihr werdet belohnt. Egal, was ihr auch immer vorhabt. Und ja, ich merke es ja auch. Ja, wenn vielleicht auch der ein oder andere Hörer nicht vielleicht so der Riesenschlager-Fan ist, dann freue ich mich trotzdem immer, dem, wenn die dann trotzdem allem zuhören. Und ich bemühe mich auch immer, ja, eben nicht das zu spielen, was vielleicht die Schlagercharts in anderen Radios hoch und runter spielen, sondern ich will euch natürlich auch immer die ganze Breitbande hier bieten und vor allem ja auch in diesem Genre die Songs spielen, die eigentlich viel zu wenig Berücksichtigung finden in den in Anführungszeichen normalen Radios. Und ja, liebe Uschi, gerne erfülle ich dir deinen Wunsch nach Björn Landberg und unbesiegbar, ja, ich glaube, unbesiegbar bist auch du in allem, was du so planst, was du so vorhast. Und ja, geh deinen Weg genau so weiter.

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Marie Reim und ihr Papa Matthias. Ich möchte gern wissen, wie es dir geht. Ja, ich hoffe doch, euch geht's gut. Und ja, mit einem Blick ja, aufs ja, unser kleines Form stelle ich fest, der Chrissy geht's auch gut. Die ist auch schon einsatzbereit und macht gleich ab 20 Uhr weiter.

0: die Schlagerstunde ist schon wieder zu Ende. Und mich gibt es morgen wieder von 18 bis 20 Uhr mit dem Radioabend. Hier geht's weiter mit der Chrissy. Ich drehe mich jetzt um und sage Goodbye. Ja, aber nur bis morgen. Tschüss, sagt euer Ralf.
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hat sich doch gleich zu Anfang des Streams ganz doll erschrocken und wollte wieder ausgehen. Aber nicht mit mir. Denn jetzt ist es soweit, gleich sind sie da, eure Independent Artists hier auf Radio FFR.

Und ich sage jetzt offiziell guten Abend, herzlich willkommen hier bei uns bei Family and Friends Radio oder kurz FFR. Und mein Name ist Chrissy, ich präsentiere euch jetzt wieder 2 Stunden lang die Independent Artists. Eine kunterbunte Sendung mit tollen Künstlern, mit vielen neuen Titeln aus dem Bereich Schlager und Rock. Aber natürlich habe ich auch Country Music mitgebracht. Ein bisschen Folk ist auch mit dabei. Und etwas, ja, Stimmungsvolles, glaube ich, ist auch noch mit im Bunde. Ansonsten wünsche ich euch allen gute Unterhaltung. Ich hoffe, ihr seid gut drauf und habt Lust, mit mir die nächsten 2 Stunden hier zu verbringen. And so a very warm welcome to the independent artists, to our listeners. And I hope you enjoy 2 hours of independent music, live and directly from the studio in Hungary, presented by Chrissy. Welcome, y'all. Und weil der Herbst mittlerweile Einzug gehalten hat in unsere, ja, Gegenden, Regionen, auch bei uns in Ungarn hat der Herbst Einzug gehalten, wenn auch noch schönes Wetter ist, das ändert sich bald, die Sonne scheint, aber man riecht den Herbst, die Blätter fallen und darum gibt es einen Titel einer meiner ehemaligen Featured Bands, die Gruppe Merch, und die singen vom Herbstblatt, vom Autumn Leaf. Das ist der Starttitel hier heute und wir gehen hinein in die Sendung. Viel Spaß!

Hallo liebe Hörer von Radio FFR, hier ist Angela Engelmann und ihr hört Chrissy mit den Independent Artists und auch ich freue mich natürlich mit meinen Songs dabei zu sein. Wer mehr von mir lesen und hören möchte, findet mich auf Facebook, Instagram oder auf www.angela-engelmann.de. Ich freue mich auf euch, schicke euch ganz, ganz liebe Grüße und wünsche euch jetzt viel, viel Freude beim Hören.

Ein schöner Titel von Angela Engelmann mit dir. So, ich habe heute den allerersten neuen Titel jetzt hier aufgelegt und der kommt aus Frankreich. Jede Nacht um Mitternacht befällt mich ein wiederkehrender musikalischer Traum, als ob ein Geist sich nähert und mir eine Melodie ins Ohr flüstert. Diese Melodie verfolgt mich bis das Ende der Nacht. Ja, das ist sozusagen der Titel der französischen Rockband No Comment. Sie haben rohe Rockenergie mit richtigem Gespür für Melodie. Und sie kommen aus dem Elsass, das kenne ich sehr gut, da war ich ganz oft. Und sie haben sich über Jahre eine starke Identität erarbeitet, die sich dann in der Veröffentlichung von bisher 5 Alben widerspiegelt. Und sie bringen ganz viele Konzerthallen im In- und Ausland zum Beben. Und ob euch das gefällt, was die machen, das werden wir gleich sehen. Das ist die Band No Comment oder No Comment oder wie auch immer. Dancing with my Ghost. Ich tanze mit meinem Geist. Ist die Einleitung zu einem Dreierpack mit Titeln passend zum kommenden Halloween am Ende des Monats Oktober. Ne? Da ist wieder Happy Halloween und da gibt's von mir natürlich auch wieder eine Sendung. Und wir stimmen uns schon mal ein mit diesen Titeln. Starten wir also mit der Band aus Frankreich, ganz neu bei mir. No Comment, Dancing with my Ghost.

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0: Wir stimmen uns ein hier bei den Independent Artists auf den Gruselmonat Oktober. Happy Halloween. Bald ist es soweit. Es ist schon alles in den Geschäften gibt zu kaufen. Und unsere Independent Artists sind natürlich mit dabei. Friends of Music waren das mit ihrer Version von Ghost Riders in the Sky. Und einen habe ich noch. Wir reiten jetzt durch die Nacht. Es wird eine Geisterkutschennacht. Und eure Dame, die oben auf dem Bock sitzt, die sozusagen die Zügel hat der Pferde für die Geisterkutsche, das ist keine andere als Cissy Tennyson.
1: 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Wir haben die Songs mit Cowboy-Hut. Hier kommt ein Country-Hit.

Old-Style Country Music von und mit and Friends Berlin. Schöne Grüße gehen an Ralf und Ulla. Ganz genau, das sind sie nämlich, die beiden Berliner. Und haben immer ihre Gastmusiker dabei, das sind dann die Friends. Zwei Country-Titel, Sissy Tennyson und wie gesagt gerade eben and Friends Berlin. Wir machen weiter mit deutschem Schlager. Moment.

Und da gibt's was Neues aus der Produktion von Carmina Records, von Gottfried Koch, seinem Label. Und Luna Hart sagt uns mittlerweile, was habe ich schon einiges von ihr gespielt. Sie singt aber jetzt wieder mal im Duett mit einem bezaubernd aussehenden Mann im schwarzen Anzug, der heißt Dirk. Und sie haben die Neuinterpretation des Flying Picket Klassikers Only You. Ich bin ja gespannt, wie der euch gefällt. Denn es geht bei manchen Liedern nicht um die Suche, sondern um das eigentliche Ankommen. Und Only You, das fängt jenen seltenen Augenblick ein, in dem dann zwei Menschen erkennen, dass sie einander gefunden haben. Nicht durch große Worte, sondern eben durch ein stilles Gefühl der Gewissheit. Ja, und die beiden unterschiedlichen Stimmen von Dirk mit tiefer Stimme und warmem Klang und Luna Harts klarer, emotionaler Gesang, das hat sich auch zusammengefunden. Hört sich an wie ein Kontrast, aber es ist irgendwie eine musikalische Einheit. Und die Stärke von Only You liegt ja nicht in großen Gesten, sondern halt eben in den feinen Nuancen, im Zuhören, im Zueinanderfinden, im Gefühl, gesehen und angenommen zu werden. Und in jenem besonderen Moment, in dem zwei individuelle Stimmen verschmelzen, um dann gemeinsam eine Emotion zu tragen. Und das machen die beiden ganz hervorragend. Hier sind Luna Hart und Dirk.

0: Samira Mrimi, eine junge Künstlerin mit tunesischen Wurzeln. Das hört man schon an ihrem Namen. Der ist nämlich echt Samira Mrimi. Sei einfach du selbst. Wir kommen jetzt zum nächsten neuen Titel. Und zwar kommt der von Missing Choice. Und das Album heißt Not AI. Am 15. Januar des nächsten Jahres wird es veröffentlicht. Missing Toys, das ist eine AOR und Orchestral Art Rock Supergroup, mein Gott, die von Mecca-Frontmann Joe Vanna gegründet wurde. Das Ziel von dieser Band ist es, einen neuen Musikstil zu etablieren. Vanna wollte echte Streicher und Orchesterparts, wenn sie es schon richtig machen wollten. Michael Osmartian übernahm daraufhin das Arrangement und die Orchestrierung aller Parts für das Orchester. Und schon beim ersten Song war klar, dass dies kein gewöhnliches Rockalbum mehr war. Es ist etwas völlig anderes geworden. In einer Zeit, in der Alben mit einem Zehntel des Budgets von früher produziert werden, beschloss Vanna, all in zu gehen und es wie ein Album von vor 30 Jahren aufzunehmen. Da sind wir gespannt. Zu euch kommen jetzt also Missing Toys mit aus dem Album Not AI und der Titel heißt Lifeline und da haben sie sich noch jemanden dazugeholt, nämlich einen Mann namens Dan Huff. Die erste Single-Auskopplung aus dem kommenden Album. Hier sind sie. Missing Toys.
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1: Jawohl, der beste Mix im Internet. Das machen wir auch hier bei den Independent Artists. Jetzt gibt's wieder was Deutsches aus dem Bereich Schlager. Und ich werde euch jetzt so im Laufe der nächsten Indie-Sendung mal so ein paar Favoriten vorstellen für meine Best of Independent Artists Awards Ende des Jahres. In der Independent Artists Rock und Metal Ausgabe habe ich ja schon ein paar Titel der Rockbands vorgestellt. Und heute habe ich mal zwei Schlagerkünstler und Schlager dabei, die auch ihre Titel selber geschrieben haben und natürlich auch selber gesungen haben und die mir in diesem Jahr ganz megamäßig gut gefallen haben. Der erste kommt von Stefan Karabau und der Song gefällt mir aufgrund des Textes so sehr gut, weil er unheimlich viel aussagt. Ihr kennt ihn alle, ganz ohne Liebe. Der zweite, der ist von dem lieben Alfred Haberl. Und der Fredel hat Gib mir noch eine Chance einen richtig fröhlichen Komm doch zu mir zurück, ich hab dich doch Liebtitel gemacht. Und mit dabei, das ist der Mann am Piano oder am Keyboard, nämlich Carmen Charlie. Ich grüße euch beide ganz herzlich, meine Lieben. Charlie und Fredel, ganz, ganz liebe Grüße. Und dieses Jahr war ja nichts mit unserem Rock am Camp 3. Da war ja ausgefallen wegen Wetter. Und ich konnte sowieso nicht kommen, also habe ich keinen Verlust gehabt. Und trotzdem bin ich traurig, dass wir uns dieses Jahr nicht gesehen haben. Macht nichts, es gibt ja immer ein nächstes Mal. Gut, ich stelle euch jetzt zwei Favoriten vor für meine lieblingsdeutschen Schlager 2026.

Zwei mega tolle Titel waren das. Gerade gehört Alfred Haber, gib mir noch eine Chance. Und davor Stefan Carabau, ganz ohne Liebe. Zwei ganz hohe Anwärter auf einen meiner Independent Artist Awards im November diesen Jahres. Später November natürlich, ne? Kann ja immer noch was dazukommen. So, was haltet ihr davon, wenn wir jetzt mal unsere Folk-Songs hier rausholen und so ein bisschen Folk-Stimmung machen? Ja, findet ihr gut? Ich find's auch gut, genau. Und da habe ich natürlich auch tolle Sachen, tolle Künstler. Whiskey in the Jar, präsentiert von Gilbrecht, heruntergestiegen mal wieder von seiner Wolke. Ich grüße dich da oben auf Wolke 537. Und mit dabei ist nur Kurt, ehemaliger Frontsänger der deutschen Folkgruppe Lomment. Lomment hat sich aufgelöst vor vielen Jahren. Kurt hat alleine weitergemacht und wir werden ihn gleich singen hören. The Garden of Love. Und eine Künstlerin aus Vorarlberg ist dabei. Shireen O'Neill. Klingt sehr irisch. Eigentlich heißt sie Heidi. Ist ja auch egal. Sie singt für euch Angel for Sometimes. Drei mega starke Titel.

Ein richtig schöner Titel von Shireen O'Neal, Angel for Some Time. Hier sind sie immer noch, die Independent Artists auf Radio FFR, präsentiert und zusammengestellt natürlich von der Chrissy. So, und die bringt euch jetzt eine Dame aus Petersberg bei Halle. Und sie hat als Musiklehrerin jahrelang Erfahrung als Sängerin und musikalisch Tätige gemacht. Ganz besonders mag sie es, mit Kindern zu arbeiten und ihnen die Freude an Musik zu bringen. Sie hat einen Titel rausgebracht, in dich könnte ich mich verlieben, und der ist immer noch in den Charts. Klasse Song. Gleich kommt der Nachfolger, nämlich Was wird aus unserer Liebe? Das fragt sie sich hinterher. Also erst in dich könnte ich mich verlieben und jetzt Was wird aus unserer Liebe. Ein Song über die Beziehung, die in die Jahre gekommen ist. Ersonnen und produziert von keinem anderen als Gottfried Koch, den ich natürlich an dieser Stelle nicht nur als Produzenten, sondern auch selber als Sänger ganz herzlich grüße. Kerstin Kerner. Was wird aus unserer Liebe?

0: Er war ja Sunny mit dem Lebensbuch vom Glück. Irgendwie musste ich diesen Titel jetzt hier noch mit hineinbringen. Und jetzt kommen wir wieder dazu. Moment.
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0: Genau, und der kommt von der norwegischen Band Kindred North. Learn to Love Again ist von ihrem Album, das genauso heißt wie die Band, nämlich Kindred North. Das ist der vierte Titel auf diesem Album und ich habe mich, das habe ich auch in der letzten Sendung erzählt, verliebt in diesen Titel. Und das ist natürlich auch ein ganz heißer Anwärter auf einen meiner Awards am Jahresende. Hier sind sie, Kindred North, Learn to Love Again.

Ein super schöner Country-Song von Johnny Boston. Lieber Johnny, ganz herzliche Grüße gehen zu dir nach Franken. So, und jetzt habe ich einen Hamburger Jungen, der schon ganz viele Jahre, fast sein ganzes Leben in den Vereinigten Staaten von Amerika lebt. Sein Name ist Carl Emroy und auch er macht Country-Musik. Und wir werden ihn jetzt hören mit Silver Wings.

jetzt geht's weiter. Ich habe was ganz Neues für euch. Und das kommt von den Dead End Heroes. Not Dead Yet. So heißt das Album. Es wird am 4. Dezember erscheinen. Denn 12 Jahre nach ihrem kompromisslosen Debütalbum Roadkill aus dem Jahre 2014 sind die Dead End Heroes endlich zurück. Lauter, dreckiger und hungriger denn je. Die Band verbindet den roughen Geist einer klassischen Hardrock-Attitüde mit schweren Riffs im Stil der frühen 80er, hymnische Refrains und natürlich eine gewaltige Dosis purer Rock'n'Roll. Die komplette Originalbesetzung des gefeierten Debüts Roadkill aus dem Jahre 2014 wurde für das neue Album wieder zusammengepackt. Und ich freue mich, dass er dazugehört. Ein Mann, den ich 2007 interviewen durfte. Damals war er noch gerade von Domain aus, bei der deutschen Band Domain ausgeschieden. Er hat seine eigenen Bands, Evidence One. Dann, wie gesagt, war er bei Domain. Er ist bei Lazarus Dream und viele, viele andere. Hier ist er mit dabei. Er singt auf diesem Album die Vokes. Carsten Lizard, die Eidechse, Schulz. Und dabei sind Rolf Munkes, Daniel Vögli, Paul Look, Holger Seeger. Und jetzt hören wir einen Titel aus dem Album. Ich habe ja was richtig Fetziges mitgebracht. Cabinet of Lust. Das Kabinett der Lust. Hier ist Dead End Heroes.

Kissed by You, Michael Bormann's Jaded Heart. Vom aktuellen Album Southwest, eine deutsche Produktion, eine deutsche Formation. Schöne Grüße an Michael Bormann. Tolles Album, klasse Song. So, wir machen weiter. Wir haben noch zwei schöne Rocktitel hier, die ich auch neu habe. Und zwar Niva. Ihr Album Stratospheric wird am 13. November erscheinen und sie kommen aus Skövde, aus Schweden, aus der Melodic Rock Szene und Stratospheric heißt das Album und das Album wurde mit Spannung erwartet. Es ist mittlerweile das 7. Album der schwedischen Band und wir hören mal wieder hinein. Ich habe ja schon was gespielt letztes Mal in der Rock and Metal Ausgabe. Hier sind sie wieder. Niva, Rhythm of the Heart.

Alex Mari, lass unsere Träume frei sein. Let our dreams be free. Und ich bin jetzt gleich so frei und verlasse diesen Platz, denn es kommt die Traumzeit von und mit Barbara. Und ich bedanke mich bei euch fürs Zuhören. Das waren die Independent Artists, die erste Ausgabe im Oktober, die nächste dann in 14 Tagen. Ich hoffe, ihr habt ein bisschen was Schönes entdecken können. Gerade im Bereich der Rockmusik habe ich schöne neue Sachen gehabt. Ja, und damit die Barbara dann wieder ein bisschen Zeit hat zum Connecten, habe ich jetzt noch ein paar Sekunden drüber gemacht. Barbara, das weißt du, das mache ich immer. So, und ich verabschiede mich mit einem coolen Titel, den wir alle kennen von Lena Valaitis, aber der wird hier gesungen vom Travestie-Künstler Olga Orange. Ganz klasse, hat er das gemacht und ich habe ihn auch schon gesungen. Also, macht's gut, ihr Lieben, Dankeschön fürs Zuhören. Bis bald, eure Chrissy. Tschüss.

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dass der Titel so schön lang ist, da kann ich die Chrissy immer noch so richtig toll in den Feierabend verabschieden. Ich begrüße euch ganz herzlich da draußen zur Traumzeit am Montagabend, zur ersten Traumzeit im Oktober. Barbara Müller ist mein Name und bis Mitternacht bleiben wir zusammen. Ich freue mich drauf. Ja, und wie immer könnt ihr ja diese Sendung interaktiv mitgestalten und die Kontaktdaten dafür sage ich euch nach der ersten Musik. Ja, und ein bisschen Tradition geworden ist es ja schon, dass an meiner ersten Montagsausgabe im Oktober natürlich dann Udo Jürgens die Klammer auf und die Klammer zu bildet, denn er hat einen Titel gemacht, der könnte passender nicht sein. Er besingt nämlich den Oktoberwind.

Also viel besser kann man doch einen Oktober nicht anfangen mit Udo Jürgens und Oktoberwind. Ich begrüße euch an diesem 5. Oktober, an diesem Montagabend ganz, ganz herzlich zur Traumzeit. Schön, dass ihr da seid und ja, der Herbst ist jetzt doch so langsam eingezogen. Also ich muss sagen, das war bei uns heute Morgen wirklich schon ganz schön schattig, so 6 Grad. Das merkt man jetzt doch, dass man das nicht mehr gewohnt ist nach diesen schönen warmen Tagen. Aber später hatte dann die Sonne doch noch eine ganze Menge Kraft, das muss ich auch sagen. Aber die Nächte, die werden schon recht kühl. Naja, gehört zur Jahreszeit, machen wir es uns gemütlich im Radio und vor dem Radio. Ihr seid davor, ich stecke drinnen. Ja, und wenn ihr wollt, könnt ihr die Sendung auch gerne interaktiv mitgestalten über folgende Kanäle. Über unsere Wunschbox, die ist zu finden auf unserer Homepage auf www.radio-ffr.de. Da lohnt sich ja immer mal drauf zu schauen. Und dann klickt man die Wunschbox an und dann schreibt da bitte einen traumhaften Musikwunsch rein oder vielleicht auch zwei, denn dann kommen wir bestimmt irgendwie zusammen. Aber wie gesagt, er sollte schon in die Tageszeit passen und nichts mit Party oder Disco Fox zu tun haben. Das Gleiche könnt ihr auch tun per Mail an barbara@radio-ffr.de. barbara@radio-ffr.de. Das sind die beiden Möglichkeiten. Ja, ich kann auch mal Luft holen zwischendurch, ne? Ich habe jetzt geredet und geredet und geredet und ich würde sagen, es wird Zeit für ein bisschen Musik. Zum Beispiel von Robin Gibb, August, Oktober. Ja, den können wir natürlich auch nochmal spielen im Oktober. Und BZN haben wir dann noch mit ihrer Lady McCory.

Oh je, ich habe schon den ersten Musikwunsch hier drin. Meine Güte, wie der Titel so schnell wieder vorbei war. Deswegen habe ich gerade oh je gesagt. 3:20 war der lang. Aber trotzdem, wenn man hier so am Lesen und am Musikwünsche heraussuchen ist, dann vergehen diese 3:20 doch wie im Flug. So, Astrid und Tom sind heute die Ersten mit Jim Reeves und seinem Titel Hell Have to Go. Und den hören wir uns jetzt an. Schöne Idee, lange nicht gehört. Jim Reeves mit der wunderbaren Stimme. Ich spiele ihn ja auch gerne, aber ich glaube, diesen Titel hier haben wir, wenn nicht sogar noch gar nicht hier in der Traumzeit gehört. Na, umso besser. Liebe Grüße zu euch und macht euch einen schönen, vielleicht ja sogar sonnigen Herbst noch die nächsten Tage. Denn es soll ja bald wieder kühler werden.

haben wir mal Frank Sinatra noch drangehängt mit Moon River. Ja, jetzt hat Thorsten einen stürmischen Musikzettel eingereicht. Ja, gut, mit dem Herbst kommen auch die Herbststürme und die werden uns garantiert auch noch ereilen. Ja, und so langsam merkt man es tatsächlich auch draußen, dass der Herbst wirklich Einzug hält. Und deswegen ist sein Thema heute, ja, Wind, Sturm und alles, was damit so zu tun hat, im weiteren und im engeren Sinne. Deswegen jetzt zunächst mal für dich, Alexander, der Superstar-Gewinner und Free Like the Wind in der Orchesterversion. Hast du ausdrücklich dazu geschrieben.

Bonnie Tyler und Against the Wind habe ich noch beigesteuert. Ja, das wird dann heute zwischendurch mal eine stürmische Angelegenheit, denn Thorsten hat schöne Titel auf seinen Musikwunschzettel. Da werden wir bestimmt den einen oder anderen noch einbauen. Aber von euch natürlich auch. Wenn ihr schreiben wollt, dann gerne an die Wunschbox auf unserer Homepage, die einfach anklicken und dann könnt ihr sie gerne mit traumhaften Musikwünschen füttern oder eben per Mail an barbara@radio-ffr.de. Der Ralf hat auch gesagt, spiel doch mal den Schwanenkönig. Ja, das können wir auch gerne mal machen. Überhaupt, am Samstag war ja der 3. Oktober, Tag der Deutschen Einheit. Auch darauf können wir ja musikalisch auch gerne nochmal eingehen. Da gibt es ja auch einiges, was durchaus hier in der Traumzeit auch Platz finden würde. Ich schau mal und durchwühle mal ein bisschen mein großes Archiv.

0: Mark Bender und der Balladenkönig. Kommt ja eigentlich aus der Country-Musik, hat übrigens auch die Hymne für den FC Nürnberg gemacht. Aber jetzt haben wir ihn tatsächlich mal wieder mit dem Balladenkönig gehört. Ja, jetzt habe ich gerade so geschaut, den nächsten Titel, den könnte ich eigentlich auch nochmal am 9. November spielen, denn der fällt nämlich dieses Jahr auf einen Montag. Mal schauen, vielleicht, er ist eigentlich so schön erzählt, das kann man durchaus, glaube ich, im Abstand von ein paar Wochen vielleicht nochmal hören. Wir lassen anlässlich zum Tag der Deutschen Einheit jetzt nochmal Bernd Stelter die Geschichte erzählen. Ich wollte fliegen wie Icarus. Ja, das macht er richtig gut, so live auf der Bühne, und man kann sich gut in diese Zeit reinversetzen, als der 9. November so vor der Tür stand und keiner glauben wollte, dass die Mauer fällt, und dann fiel sie doch eben am Abend des 9. November, zumindest symbolisch schon mal. Die Leute durften hin und her reisen, und das war wirklich ein ganz tolles Ereignis, und mag sich das entwickelt haben, wie es will. Trotzdem bin ich ein bisschen stolz drauf, an diesem Teil der Geschichte teilhaben zu dürfen oder diesen Teil dieser Geschichte miterlebt haben zu dürfen. Denn das ist ja auch nicht selbstverständlich. Aber inzwischen, ich habe gerade so überlegt, wir haben die Mauer jetzt längere Zeit nicht mehr, als dass wir sie hatten. Sie stand ja 28 Jahre. Aber irgendwie ist sie noch so unglaublich präsent, also so von ne, was man damals alles so, ja, wie das da alles so war damals, als wir Kinder waren und die DDR so als ganz entferntes Land und so weiter. Das ist natürlich heute nicht mehr so, und das fällt mir richtig schwer, dann, wenn ich dran glaube, dass Kinder, die natürlich viel, viel später geboren wurden, diesen Teil unserer Geschichte gar nicht mehr wirklich kennen und erlebt haben. Die wissen gar nicht mehr, was das war. Klar, dass es ein Land war, dass es das mal gegeben hat, aber was das für Konsequenzen so hatte und wie das so unseren Alltag auch geprägt hat, das weiß natürlich die jüngere Generation nicht mehr. Und daran sehe ich auch wieder, man wird älter. Man muss es einfach so sagen, wie es ist. Tja, Bernd Stelter und Icarus.
1: 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Irgendwie hatte ich gedacht, es muss auf der Grenze liegen. Ja? So eine Grenze, Berlin in der Mitte, Mauer, fertig. Und als ich dann dahin kam und als ich gemerkt habe, dass man, wenn man in West-Berlin war, egal, ob man nach Norden, Süden, Westen oder Osten ging, man rannte immer gegen diese Mauer. Ich war an dieser Bernauer Straße. Das war ein Teil der Mauer, wo wirklich noch so eine Hauswand zugemauert war. Man sah noch die Fenster, die ursprünglich Fenster waren, und dann da mit Backsteinen zugemauert. Und ich glaube, das war die Woche, wo ich anfing, ein politischer Mensch zu werden. Gute 10 Jahre später war ich wieder in Berlin, und dann nahm die Geschichte einen seltsamen Verlauf. Und vor ein paar Monaten habe ich einige Nächte am Klavier übernachtet. Und da ist ein Lied draus geworden, das möchte ich Ihnen gerne vorsingen. 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

Da war der Titel auch wieder zu Ende über Hannover. Ich wollte die beiden Titel mal gerne hintereinander spielen, weil ich immer sage, der Matthias Brodo, wie er klingt, oder die Art, wie dieser Titel gemacht ist, sagen wir mal so, die hätte irgendwie auch von Bernd Stelter sein können, das muss ich echt sagen. Seine Betrachtungen über Hannover, das muss ich sagen, ist sehr gelungen. Jetzt habe ich einen Musikwunsch für Corinna. Corinna wollte gerne etwas Ruhiges von Leonard hören. Tja, da muss man ein bisschen suchen gehen. Er hat ja viele flotte Titel auch gemacht. Ich habe mich mal für Aber noch lebst du entschieden. Das ist schon ein paar Jahre her, aber ja, wunderschöne, zugegeben vielleicht etwas wuchtige Ballade, aber sie passt wunderbar in die Traumzeit. Das sind ja toll produzierte Songs, die er macht.

0: Ja, Erste Play habe ich ja versprochen und Erste Play haben wir gehört mit Every Woman in the World. Und wir haben schon 23 Uhr und 7 Minuten. Die erste Stunde ist schon vorbei. Und ich möchte euch mal einen Titel vorstellen vom ehemaligen Sänger der Höhner von Henning Krautmacher, nämlich ja, dessen Frau ja sehr schwer erkrankt ist vor ein paar Jahren. Und ich habe ihn neulich in einem Interview gehört, das war sehr, sehr ja, interessant, emotional. Das war, also er hat sehr offen über die Krankheit seiner Frau auch gesprochen. Und ja, und er hat für seine Frau damals ein Lied geschrieben. Vor 2 Jahren war das. Und das heißt Unsere Wäsch. Und er ist nach wie vor optimistisch und sagt, Hoffnung ist alles. Und wer nicht an die Hoffnung glaubt, ja, der hat eigentlich schon verloren. Wer keine Hoffnung hat, sozusagen. Ne? Und das ist auch, was ich immer sehr wichtig finde, egal was so passiert im Leben. Aber die Hoffnung, die hält einen doch irgendwie immer wieder oben, das muss ich schon sagen. Ja, sie hat wirklich alles mitgenommen, was man so mitnehmen kann an schlimmen Dingen, die während einer Erkrankung passieren können. Und umso mehr freuen sich die beiden, dass sie sich noch haben und dass sie nach wie vor zusammen sein können. Henning Krautmacher und sein Titel Unsere Wäsch.
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schönes Instrumental-Herbststück von Tool & Tool, nämlich Autumn. Thorstens Musikwunschzettel hat es heute stürmisch und da steht zum Beispiel Hortkartendel drauf. Du fängst den Wind niemals ein. Das hören wir doch mal gleich und ich steuere dann noch den Roland Kaiser dabei mit Zieh mit dem Wind.

Was klingt er da noch jung, der Roland Kaiser? 1977 war das, als er den Titel gemacht hat. Zieh mit dem Wind. Ach ja, das Jahr meiner Einschulung übrigens. Aber das nur mal so am Rande. Ich habe gerade so überlegt, wie lange das jetzt schon wieder her ist. Ich kann mich noch gut an meinen ersten Einschulungstag erinnern. Ja, ja, lang, lang ist her. Und trotzdem hat man es noch so gut in Erinnerung. Ja, schöne Titel gab es damals. Wir bleiben noch mal ein kleines bisschen beim Wind. Ich finde, wenn wir über den Wind reden, dann müssen wir auch Marianne Rosenberg noch hören. Ich werde da sein, wenn es Sturm gibt.

Bonjour, la sœur. Ça va pas changer le monde, haben wir gerade gehört. Ja, ja, wunderschöner Titel, den man auch zu selten hört. So Champs-Élysées und sowas, das kommt immer mal wieder dran. Und Septemberwind und die französische Version Little India. Aber das hier ist so ein Lied, was man eigentlich gar nicht mehr so oft hört. Jetzt gucke ich nochmal auf Astrid und Toms Musikwunschzettel und da steht El Martino drauf mit Spanish Eyes. Ja, dann

Robbie Williams und Nicole Kidman haben wir gerade gehört und ihre Version von Something Stupid. Ja, und ich finde, das ist eine sehr schöne Version gewesen, die wir da gerade gehört haben, denn sie ist mal nicht so verfälscht. Man hat das ja oft bei neuen Versionen, dass sie komplett anders klingen oder dass irgendwie so ein merkwürdiges Schlagzeug unterlegt wird oder sowas. Aber das hat man hier Gott sei Dank gelassen und man hat sie wirklich so richtig, finde ich, angenähert am Original auch belassen. So, wie sie eigentlich mal war, von Frank und Nancy Sinatra damals gesungen. Ja, bei Duetten bleiben wir noch ein bisschen mit Lionel Richie zusammen mit Juliet und The One. Und dann habe ich noch ein Duett. Ja, ich habe gerade geguckt, wir haben ja noch ein bisschen Zeit. Und zwar hätten wir dann noch Ed Sheeran zusammen mit Taylor Swift, The Joker and The Queen.

Sheeran und Taylor Swift und The Joker and The Queen. Bisschen Zeit haben wir noch. Wir gehen mal ins Saarland zum gelernten Bäckermeister. Und der Mann kommt aus meinem Heimatlandkreis, nämlich aus Merzig, Michael Morgan. Ich habe mal seinen, ja, ich sag mal, ersten Durchbruchstitel ausgesucht. Mit dem kannte man ihn dann zumindest bei uns in der Region sowieso. Aber ich glaube, damit ist er wirklich tatsächlich auch überregional bekannt geworden. Michael Morgan und Komm, steh wieder auf aus dem Jahr 93. Mein Gott, ist das lange her.

Das kann man ja auch gut singen, wenn man im schönsten Bundesland der Welt zu Hause ist, ne? Und wenn man daherkommt, dann kann man es auch mal spielen. Ja, ja, da waren ganz viele bekannte saarländische Künstler dabei. Cindy und Bert waren dabei, also Cindy Berger viel eher, hat man gut rausgehört. Anne Karin, ach Gott, der Hans-Walter Lohrang, ganz, ganz viele Saarländer. Die Mara Kaiser war auch dabei und viele, viele andere mehr. Ja, ich habe neulich in einem anderen Zusammenhang ganz viel über Saarland gemacht und den Titel, den habe ich da nicht geschafft. Deswegen dachte ich auch, heute Abend kann er ruhig mal hier auch laufen, so kurz nach dem Tag der deutschen Einheit. Und ja, dann muss ich natürlich auch fairerweise hier unsere schöne Hessenhymne nochmal spielen. Zum Schluss Caroline Groß zusammen mit Michael Heck im Land des Löwen. Und auch da ist ja eine ganze Menge dran, ne? An Hessen führt kein Weg vorbei, weil wir eben so schön mittendrin sind.

Ja, das war sie schon, die Traumzeit am heutigen Montag, am 5. Oktober. Ja, bleibt mir noch, euch eine gute Nacht zu wünschen. Kommt mir gut durch die Woche, bleibt gesund und man hört sich, denke ich, in der nächsten Woche wieder. Gleiche Stelle, gleiche Welle oder vielleicht ja auch am Sonntag zum Treffpunkt Schlager. Jetzt haben wir so viele Städte hier und wir waren im Saarland, wir waren in Hessen, wir waren in Hannover. Dann lassen wir jetzt Udo Jürgens auch noch mal zu Wort kommen, ganz zum Schluss. Eine gute Zeit, winke, winke und bis zum nächsten Mal. Und ich bedanke mich natürlich fürs Zuhören und fürs Musikwünsche schreiben. Winke, winke. Tschüss für heute, sagt Barbara Müller.